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0: 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Moin, schön, dass du da bist. Draußen ist der Tag noch ein bisschen knitterig. Drinnen versucht der Kopf schon geschniegelt zu wirken. Und genau da wird's spannend. Beim Frühstück spielen wir oft völlig unnötig Perfektionstheater. Das Brot millimetergenau belegen, den Kaffee mit ernstem Nicken abnehmen, als säße die Jury daneben. Dabei reicht mittwochs um kurz nach sechs meistens völlig, wenn's überhaupt erstmal klappt.
1: Ja, hundertprozentig. Und mein Endgegner morgens ist nicht das Brot, sondern der erste Pulli. Wenn der Kragen komisch sitzt, wechsle ich ernsthaft das halbe Leben um 6.05 Uhr. Klaus, sag mir bitte, ich bin da nicht allein komplett drüber.
2: Nee, da bist du in guter Gesellschaft. Mein eigentlicher Morgenrichter ist ja die Socke, die im Schuh plötzlich eine Falte wirft. Winziges Ding, aber sofort Staatskrise um 6 Uhr. Da merkst du, der Tag hat noch gar nicht angefangen und nimmt sich schon wichtig. Jessica?
1: Und wenn schon die Socke im Schuh morgens eine Staatskrise aufmacht, dann jetzt was, das euch einmal sauber wachschiebt. New Invention von I Don't Know How But They Found Me.

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0: Das war Energy von Ava Max and Bia. Und mal ehrlich, es gibt morgens zwei Sorten Menschen. Die einen stehen auf wie ein Boxenstopp, die anderen booten hoch wie ein alter Laptop mit schlechtem Gewissen. Ich bin meistens dazwischen. Äußerlich ansprechbar, innerlich noch beim Laden.
1: Ja, komplett. Ich merke meinen Ladebalken immer erst beim ersten Kaffee. Tasse in der Hand, aber ich starre ins Leere wie ein Toaster ohne Auftrag. Und trotzdem, 16.16 Uhr ist die heimliche Ehrlichkeitsuhr. Da sieht man sofort, wer heute schon funktioniert und wer nur dekorativ wach ist, Klaus.
0: Ja, dekorativ wach ist stark. Ich traue morgens immer den Leuten, die erst beim zweiten Satz blinzeln und trotzdem schon den Schlüssel suchen. Die sind gefährlich effizient. Jessica, du bist doch eher Kategorie geschniegelt im Kopf, bevor der Rest von uns die Tasse findet, oder?
1: Das ist für mich so ein Song, der sofort diesen lässigen Wachmodus anschiebt, wenn der Kopf schon da ist und der Rest noch ein paar Sekunden hinterherkommt. Hier ist Drake mit Hotline Bling.
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0: Das war The Outside von 21 Pilots. Und jetzt mal dieser Klopper. McCain baut vorerst keine Pommesfabrik in Mehrum. Geplant waren Investitionen bis zu 1 Milliarde Euro und 650 Arbeitsplätze. Das ist schon die Größenordnung von: Du hast im Kopf die neue Küche fertig, den Wochenendtrip gebucht, das große Aufräumen heldenhaft erledigt und dann bleibt am Ende nur, na gut, dann eben Tiefkühlfach zu. So fühlt sich riesig geplant, passiert aber doch nicht, nämlich im Kleinen auch an.
1: Für dich jetzt Tears for Fears mit Everybody Wants to Rule the World. Los geht's!

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0: Das war Photograph von Nickelback. Und jetzt mal kurz Kopfkino mit Ansage. Tagesschau Wissen berichtet über Satellitenspiegel im All, die Sonnenlicht auf die Nachtseite der Erde lenken sollen, um die Nacht zu erhellen. Klingt erstmal wie Science Fiction mit sehr wenig Schlaf. Und genau da wird's herrlich alltagstauglich. Es gibt ja diese Verbesserungen, die theoretisch praktisch sind und dich nach 2 Tagen wahnsinnig machen. Licht, das nie ausgeht. Geräte, die schon mehr über dich wissen, als dein Kühlschrank verträgt. Komfort ist prima, bis er dir die Ruhe aus der Bude trägt.
1: Für dich jetzt La Macchina mit Nadia Semoire. Viel Spaß!

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0: 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Geschrieben von künstlicher Intelligenz aus den Meldungen des Tages. Guten Morgen, es ist 7 Uhr, am Mikrofon Jonas. US-Präsident Donald Trump setzt bei künstlicher Intelligenz weiter auf Selbstkontrolle statt auf neue Gesetze. Nach einem Treffen mit Tech-Konzernen in Washington sagte er, die Unternehmen würden sich selbst kontrollieren. Eine entsprechende Vereinbarung sei noch vor Ort unterschrieben worden. Kritiker verweisen aber auf die wachsenden Risiken von KI, auch weil bereits eigenständige Hacking-Attacken durch Modelle für neue Sorgen sorgen. In Berlin prüft Familienministerin Karin Prien die geplante Kürzung beim Elterngeld offenbar noch einmal. Sie ist offen dafür, die Bezugsdauer doch nicht von 14 auf 12 Monate zu verkürzen. Auch die Aufteilung zwischen den Partnern steht laut Prien noch auf dem Prüfstand. Hintergrund ist deutliche Kritik an den Sparplänen, die unter dem Druck der Haushaltslage entstanden waren. Auch die große Reformdebatte der schwarz-roten Koalition geht weiter. Vor allem das Pflegesystem steht unter Druck. Wegen steigender Kosten und einer alternden Gesellschaft drohen den Kassen Milliardendefizite. Bundesgesundheitsminister Carsten Linnemann will deshalb zunächst mit strengeren Regeln und später mit einer Expertenkommission gegensteuern. In Frankreich wächst der Protest gegen den Sparkurs der Regierung. Schüler demonstrieren gegen Unterrichtsausfall, zu große Klassen und schlechte Bedingungen. Inzwischen schließen sich vielerorts Lehrkräfte und Beamte an. Es kam bereits zu Blockaden und Zusammenstößen mit der Polizei. In Spanien reagiert die Regierung auf die landesweiten Proteste gegen Wohnungsnot. Per Dekret sollen Räumungen sozial Benachteiligter bis 2030 ausgesetzt werden, wenn kein Ersatzwohnraum verfügbar ist. Im Sport. Manchester City ist von der Premier League in der Finanzaffäre in allen Anklagepunkten schuldig befunden worden und muss mit harten Strafen rechnen. Im FIFA-Machtkampf verschärft UEFA-Chef Ceferin den Ton gegen Gianni Infantino, während ein möglicher Gegenkandidat für die nächste Wahl weiter fehlt. Zum Wetter. Heute wird es im Norden und Osten bedeckt bei rund 23 Grad, in der Mitte und im Westen ebenfalls meist wolkig, teils bis 28 Grad. Morgen erwartet uns Regen bei 21 bis 26 Grad, danach wird es am Freitag wieder kühler und überwiegend bedeckt. Ich bin Jonas, viel Musik jetzt bei Hiveweaver FM.
1: Danke dir, Jonas. Und du, lehn dich kurz zurück. Wir drehen hier bei Hiveweaver FM jetzt wieder die Musik auf und nehmen dich mit in den Morgen.

0: Das war Rein Me In von Sam Fender und Olivia Dean. Und pass auf. In Niedersachsen werden asiatische Hornissen mit kleinen GPS-Trackern verfolgt. Der Sender wird den Tieren um die Taille gesteckt, damit Artenschützer das Nest der invasiven Art finden. Das ist doch ein kompletter Mini-Spionagefilm im Vorgarten. Und gleichzeitig wahnsinnig 2026. Die orten morgens den Schlüsselanhänger, suchen das Handy, verfolgen das Paket live. Und jetzt läuft selbst eine Hornisse mit quasi Fitness-Tracker auf Mission rum. Fehlt nur noch, dass sie ihre Schritte teilt.
1: Ja, komplett irre. Und ich hänge an diesem einen Detail fest. Um die Taille. Als hätte die Hornisse morgens kurz ihr Outdoor-Equipment an, dreht eine Hunde und verrät dann ihr Hauptquartier. Dein Vorgarten klingt plötzlich wie Einsatzleitung statt Geranien, oder?
0: Ja, herrlich bekloppt, wirklich. Ich musste sofort an diese Momente denken, wenn man im Garten erst ganz tapfer sagt, ach, das summt nur. Und 3 Sekunden später stehst du da wie ein schlecht koordinierter Windhund mit Gießkanne. Der schöne Unterschied ist, die Leute mit dem Tracker rennen nicht weg, die bleiben ruhig und gucken, wo das Tier wirklich hinfliegt. Das hat was sehr Tröstliches, finde ich. Erstmal beobachten, dann handeln. Könnte man morgens um 7:15 insgesamt öfter gebrauchen. Jessica, du wärst doch sofort die, die dem Insekt innerlich noch einen Codenamen gibt.
1: Erstmal beobachten, dann handeln. Ist morgens sowieso oft die bessere Idee. Für dich jetzt The System mit Don't Disturb This Groove.

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0: Das war Es Mentiroso von Olga Tanon. Und jetzt mal eben raus aus dem hellen Küchenlicht. NDR Kultur erzählt von vier Fotografinnen aus Deutschland und Frankreich, die nachts mit der Kamera durch Rostock ziehen, um das nächtliche Leben der Hansestadt festzuhalten. Ich mag sowas sofort, weil dieselbe Stadt nach Feierabend plötzlich wirkt wie eine andere Wohnung nach dem Aufräumen. Alles ist noch da, aber die Stimmung hat komplett den Pullover gewechselt. Manche Ecken werden eben erst interessant, wenn der Tag die Klappe hält.
1: Das ist für mich genauso ein Song für den Moment, wenn der Kopf endlich wach ist und der Rest von dir auch langsam mitzieht. Hier ist Lean on Me von Club Nouveau.

0: Jetzt die Nachrichten bei Hive Weaver FM. Unsere KI-Redaktion hat sie aus aktuellen Quellen zusammengestellt. Guten Morgen, es ist 8 Uhr. Am Mikrofon Jonas. US-Präsident Trump setzt bei künstlicher Intelligenz weiter auf Selbstkontrolle statt auf Gesetze. Nach einem Treffen mit Tech-Konzernen in Washington sagte er, die Firmen würden sich selbst kontrollieren. Eine entsprechende Vereinbarung sei bereits unterschrieben worden. Kritiker verweisen jedoch auf die wachsenden Risiken, nachdem zuletzt sogar eigenständige Hacking-Attacken durch KI-Modelle für Unruhe gesorgt hatten. Auch in der deutschen Familienpolitik könnte sich noch etwas drehen. Bundesfamilienministerin Karin Prien will die geplanten Kürzungen beim Elterngeld offenbar noch einmal prüfen. Sie hält es für möglich, dass die Bezugsdauer doch nicht von 14 auf 12 Monate gekürzt wird und stellt auch die Aufteilung zwischen den Eltern noch in Frage. Die Pläne hatten zuvor viel Kritik ausgelöst. In Berlin beraten Union und SPD unterdessen weiter über große Reformen bei Pflege, Rente und Gesundheit. Besonders dringend ist die Lage in der Pflege. Die Kassen rechnen mit steigenden Defiziten. Deshalb will Gesundheitsminister Carsten Linnemann noch in dieser Woche einen Gesetzentwurf vorlegen. Vorgesehen sind zunächst strengere Regeln und spätere Zuschläge. Eine große Strukturreform soll erst danach folgen. Im Krieg gegen die Ukraine melden die Behörden erneut Tote und Verletzte nach russischen Angriffen auf Kiew und die Region. Auch in Polen hatte das Folgen. Dort wurde der Betrieb zweier Flughäfen zeitweise eingestellt. In Frankreich wächst der Protest gegen den Sparkurs der Regierung weiter. Schülerinnen, Schüler und inzwischen auch Beamte gehen auf die Straße und kritisieren übervolle Klassen, schlechte Ausstattung und fehlendes Personal. Im Sport steht Manchester City im Mittelpunkt. Die Premier League hat den Club in der großen Finanzaffäre in allen Anklagepunkten für schuldig befunden. Nun drohen dem Verein schwere Strafen, bis hin zu einem massiven Punktabzug oder sogar dem Ausschluss aus der Liga. Und im Wetter wird es heute wechselhaft bis freundlich. Im Norden und Osten bleibt es bedeckt, in der Mitte und im Westen ebenfalls oft grau, im Süden teils neblig. Es wird Temperaturen zwischen 23 und 28 Grad geben, morgen dann Regen bei 21 bis 26 Grad. Das waren die Nachrichten. Ich bin Jonas und jetzt geht's weiter mit Musik.
1: Danke dir, Jonas. Und euch jetzt einen richtig guten Start in den Morgen. Wir drehen hier bei Hive Weaver FM die Musik wieder auf und machen euch die 8-Uhr-Stunde schön.
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0: Das war Less of You von Omar Apollo. Und pass auf, Forschende haben in Bolivien eine neue Katzenart entdeckt. Das ist doch der schöne Tritt gegen die Morgenroutine. Wir tun oft so, als sei auf der Welt schon alles sortiert, beschriftet und abgeheftet. Und irgendwo sitzt eine Katze und sagt praktisch, nö. Ich mag diesen Gedanken sehr. Selbst wenn der Kaffee schmeckt wie immer und der Pulli heute wieder diskutieren will, die Welt hat offenbar noch Ecken, in denen sie uns freundlich überraschen kann.
1: Ja, total. Und ehrlich, mein Lieblingsdetail daran ist, wir laufen hier um 8.05 Uhr schon als fertige Version von uns rum. Dabei ist man morgens oft selber noch unentdecktes Gebiet. Erst Kaffee, dann Persönlichkeit. Klaus, du bist doch eher Sofortkarte oder noch Nebel?
0: Eher Landkarte mit Kaffeefleck, wenn ich ehrlich bin. Von Weitem ganz ordentlich. Und wenn du näher rangehst, fehlt unten links noch ein Stück. Diese neue Katzenart in Bolivien mag ich genau deshalb so gern. Wir tun morgens ja oft, als wäre schon alles vermessen. Und dann hockt irgendwo auf der Welt noch so eine Überraschung im Gebüsch und sagt sinngemäß, nee, mein Freund. Das beruhigt mich fast ein bisschen. Wenn ich also um 8.06 Uhr nur dekorativ funktioniere, geschenkt. Die Welt ist auch noch nicht ganz fertig. Für dich jetzt Smokey Robinson mit Just to See Her.

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0: Das war Mojabi Ghost von Tiny and Bad Bunny. Und ich sag dir, der ehrlichste Leistungstest am Morgen ist nicht der Spiegel, sondern der erste Handgriff. Wenn du den Kühlschrank aufmachst und kurz vergisst, warum, dann bist du nicht zu spät. Du bist einfach noch im Puffer. Äußerlich schon Betrieb, innerlich noch Ladebalken. Herrlich menschlich.
1: So, für dich jetzt ganz direkt. Bad Bunny mit Maldita Pobreza.

0: Das war Undressed von Zomba. Am 30. September 2007 gewann Paolo Bettini bei der Straßenrad-WM in Stuttgart das Straßenrennen und verteidigte damit seinen Titel von 2006. Klingt erstmal nach Kalenderblatt mit Staub. Ich mag daran aber, die Kunst ist selten der eine gute Tag, sondern der zweite hinterher. Nochmal los, obwohl keiner klatscht. Wenn du um 8.40 Uhr schon halbwegs funktionierst, ist das auch eine kleine Titelverteidigung.
1: Ja, genau. Und die wahre Frechheit ist doch, der zweite Tag kommt ohne Glitzer. Niemand vergibt Medaillen fürs Brotdose zukriegen oder dafür, dass der Pulli heute mal direkt sitzt. Aber ganz ehrlich, dieses unspektakuläre Funktionieren hat was ziemlich Großes. Klaus, du nennst das Titelverteidigung, ich sag Champions League des Alltags.
0: Umsehen Felix. Viel Musik, gute Laune, wach in den Vormittag. Ab 2 Nina. Energie, kleine Themenhäppchen und Tipps für später. Champions League geschenkt. Der wahre Pokal ist, wenn die Brotdose beim ersten Versuch zugeht. Betriebsbereit.
2: Ja, Brotdose zu beim ersten Versuch. Luxusklasse. Ich finde ja, der wahre Pokal morgens ist diese eine grüne Welle, wenn du denkst, ach guck, das Leben hat heute kurz mitgearbeitet. Klaus, das sind die Momente, da fühlt man sich sofort 3% erwachsener.
0: Diese 3% erwachsener nehme ich sofort. Und weißt du, woran ich heute hängen bleibe? An diesem Bettini-Ding von 2007. Nicht der eine große Tag. Das Zähe ist der zweite hinterher, wenn keiner applaudiert. Also, wenn das Leben heute kurz mitgearbeitet hat, nimm den Schwung mit. Für dich jetzt Stick Season von Noah Kahn.

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0: Die Nachrichten bei Hiveweaver FM, zusammengestellt von unserer KI-Redaktion aus aktuellen Quellen. Guten Morgen, es ist 9 Uhr, am Mikrofon Jonas. US-Präsident Donald Trump setzt bei künstlicher Intelligenz weiter auf Selbstkontrolle statt auf neue Gesetze. Nach einem Treffen mit Tech-Konzernen in Washington sprach er von einer moralisch bindenden Vereinbarung, obwohl weltweit weiter vor den Risiken von KI gewarnt wird. Auch beim Deutschlandticket könnte es heute eine Entscheidung geben, die Pendlerinnen und Pendler trifft. Laut einem Medienbericht steht eine erneute Preiserhöhung auf 66,90 Euro im Raum. Damit wäre das Ticket seit seinem Start von 49 Euro schon zum dritten Mal teurer geworden. Bei den Familienleistungen gibt es dagegen Bewegungen in die andere Richtung. Bundesfamilienministerin Karin Prien will die geplante Kürzung beim Elterngeld offenbar noch einmal überprüfen lassen. Sie stellt sogar in Frage, ob die Bezugsdauer wirklich von 14 auf 12 Monate sinken soll. Und die Bundesregierung ringt weiter um große Reformen. Im Mittelpunkt steht heute die Pflege. Gesundheitsminister Carsten Linnemann will ein Gesetz ins Kabinett bringen, das die Finanzen der Pflegeversicherung stabilisieren soll. Der Druck ist hoch, weil die Kassen schon in diesem Jahr mit Milliardendefiziten rechnen. Außerdem gibt es neue Kritik an der Schufa. Recherchen von NDR und Süddeutscher Zeitung legen nahe, dass das Versprechen eines transparenten neuen Scores offenbar nicht eingehalten wurde. Für Millionen Verbraucher ist das heikel, weil die Bewertung Einfluss auf Verträge, Kredite und sogar den Hauskauf haben kann. Aus der Ukraine melden die Behörden erneut schwere russische Angriffe auf Kiew und die Umgebung mit mehreren Toten und Verletzten. Auch in Polen mussten zeitweise zwei Flughäfen den Betrieb einstellen. Im Sport ist Manchester City von einer unabhängigen Kommission in allen Anklagepunkten wegen Verstößen gegen die Finanzregeln der Premier League für schuldig befunden worden. Über mögliche Strafen wie Punktabzug oder Ausschluss wird noch entschieden. Und das Wetter. Es wird heute in Deutschland meist bedeckt, im Süden teils neblig und überwiegend trocken bleiben. Die Temperaturen liegen etwa zwischen 23 und 28 Grad. Morgen erwartet uns dann Regen bei 21 bis 26 Grad. Das waren die Nachrichten. Ich bin Jonas. Gleich geht's weiter mit Musik.
1: Danke dir, Jonas. Und du? Lehn dich kurz zurück. Wir drehen dir den Mittwoch jetzt wieder ein kleines Stück heller.
2: Let's play football.

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1: Das war Champion von iShow Speed. Und gestern blieb bei mir ein Satz hängen. Marie-Louise Eta war in der Saison 2025-26 die erste Frau, die einen Erstligisten im Fußball der Männer trainiert hat. Das ist mehr als Sportgeschichte auf dem Papier. Wer als Erste irgendwo reingeht, macht ja nicht nur den Job, sondern soll nebenbei noch beweisen, dass die Tür überhaupt aufgeht. Kennst du auch, Kleiner? Neues Team, Elternabend, erster Tag am Schreibtisch. Du willst einfach arbeiten und plötzlich spielst du unfreiwillig noch die Bedienungsanleitung für die Zukunft.
2: Ja, genau. Und das Fiese ist ja, du machst nicht nur deinen Job, du musst oft noch allen die Nervosität mit abräumen. Dieses stumme "Mal gucken, ob das klappt" hängt mit im Raum wie schlechte Bürobeleuchtung. Klaus, das ist doch die eigentliche Extratasche, die keiner mitbezahlt, oder?
3: Ja, genau, die unbezahlte Seitentasche. Das Gemeine ist, die wiegt am Anfang oft mehr als der eigentliche Rucksack. Du sollst liefern, freundlich sein, am besten noch die Raumtemperatur fürs Gemüt mitregeln. Und wenn irgendwo einer die Stirn in Falten legt, ist du plötzlich nebenbei auch noch Entstördienst. Ich finde ja, daran merkt man erst, wie anstrengend so ein ganz normaler erster Schritt sein kann. Nicht wegen der Arbeit selbst, sondern weil so viele Leute innerlich mit Klemmbrett daneben stehen, auch wenn sie gar keins in der Hand haben. Jessica, du hast für sowas doch bestimmt sofort ein Radar. Wer guckt nur und wer gönnt wirklich?
2: Total. Aber mein Radar springt oft gar nicht bei Blicken an, sondern bei Minisätzen. Dieses "na spannend" zum Beispiel. Das kann ehrliche Neugier sein oder klingt schon wie ein Stempel, der noch trocken werden muss. Und die, die es wirklich gönnen, machen was ganz Simples. Die machen dich nicht zum Ereignis. Die reden mit dir über den Job, nicht über die Tatsache, dass du da bist. Das ist für mich die Königsklasse von Respekt. Klaus, woran merkst du es sofort? An den Worten, am Ton oder an dieser speziellen Stille, die schon nach Klemmbrett klingt?
3: Ja, genau das. Ich merk's oft gar nicht am Wort, sondern an der Zusatzsoße. Wenn jemand völlig ungebeten drei Sätze dranhängt, warum jetzt wirklich alles ganz offen und entspannt und total normal ist, dann weißt du schon. Aha, im Keller läuft noch ein kleines Misstrauensaggregat. Die Leute, die es ehrlich meinen, sind meistens fast unspektakulär. Die fragen nach der Sache, nicht nach der Symbolik. Also nicht "Wie ist das denn für dich?", sondern eher "Klappt die Übergabe?" oder "Fehlt dir noch was?" Das mag ich. Da wirst du nicht ausgestellt wie die neue Zimmerpflanze im Flur. Jessica, und welche Formulierung ist bei dir sofort Klemmbrett mit Kugelschreiber?
2: Der hier wirkt bei mir am besten, wenn der Morgen schon läuft, aber im Kopf noch nicht alles geschniegelt ist. Der hat genau diese lässige Sorte Groove, die dich einmal kurz gerade zieht. Dennis Edwards mit "Don't Look Any Further".
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0: Das war Pilonair von Arcangel EL Alpha. Und guck mal hier. Helen Mirren ist 81, hat beim Filmfest Hamburg den Douglas Sirk-Preis bekommen und spielt im Film Ein Talent fürs Morden, Patricia Highsmith. Das mag ich sehr, weil Lebenswerk oft klingt wie »Danke, war schön, stell die Schuhe an die Heizung« und sie macht einfach weiter. Genau da wird's doch interessant. Erfahrung ist nicht nur Rückspiegel, Erfahrung kann auch Anlasser sein. Wie bei Leuten, die mit 20 einen Toaster bedienen konnten und mit 80 immer noch den Laden anschieben.
1: Ja, total. Und ich mag an sowas dieses völlig unsentimentale Weitermachen. Nicht Legende im Schaukelstuhl, sondern eher Jacke an, nächster Dreh. Ehrlich, die spannendsten Leute wirken oft gar nicht fertig, sondern nur besser eingegroovt. Klaus, das ist doch die Königsklasse. Nicht geschniegelt glänzen, sondern mit Routine trotzdem noch neugierig bleiben.
0: Ja, genau das. Die wirklich Guten sehen morgens nicht nach Denkmal aus, eher nach Brille sauber, los. Und Routine ist ja kein Staubfänger. Die räumt dir bloß den Kopf frei, damit noch was Neues reinpasst. Jessica, du bist eher Team Sprung ins Kalte oder Team erstmal Kaffee, dann Genialität.
2: Für dich jetzt ganz direkt. Tau Tau von Control. Läuft.

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0: Das war That's What I Like von Bruno Mars. Und jetzt mal kurz dieser Satz, bei dem man zweimal hinhört. In Fürstenau sind Unbekannte mit einem Auto in die Glastür einer Firma gefahren und haben unter anderem Mähroboter gestohlen. Mehr Krimi müssen wir gar nicht rausmachen, aber verrückt ist's schon. Früher war der Rasenmäher einfach das lauteste Ding im Schuppen, heute ist der Mähroboter offenbar Technikschmuck. Irgendwann guckt einer noch ehrfürchtig auf den Garten und sagt, schickes Modell.
1: Ja, herrlich schräg. Aber mein erster Gedanke war sofort, wenn sogar Mähroboter geklaut werden, ist mein Alltag läuft von allein inzwischen echter Luxus. So ein Ding mäht und du fühlst dich direkt 3% sortierter. Klaus, was ist dein absurd erwachsenes Statussymbol?
0: Mein absurd erwachsenes Statussymbol? Ganz klar. Ein frischer Küchenschwamm. Wirklich, so ein neues Ding in dieser knalligen Farbe und plötzlich denkst du, läuft bei mir. Ich habe mein Leben nicht komplett im Griff, aber die Arbeitsplatte hat heute keine Chance. Und ja, wenn inzwischen sogar Mähroboter geklaut werden, dann ist läuft von allein offenbar die neue Luxusklasse. Bei mir reicht schon, wenn der Geschirrspüler fertig ist und nichts nachgespült werden muss. Das ist oberes Regal, mein Freund. Für dich jetzt Leo the Kind mit Ain't Nobody Gonna Judge.

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Guten Morgen, es ist 10 Uhr. Am Mikrofon Jonas. Das Deutschlandticket könnte schon wieder teurer werden. Nach einem Medienbericht steht heute eine Entscheidung über den künftigen Preis an. Im Gespräch sind demnach 66,90 Euro im Monat. Das wäre die dritte Erhöhung seit der Einführung und dürfte die Debatte über die Finanzierung des Tickets weiter anheizen. Auch beim Elterngeld gibt es Bewegung. Familienministerin Karin Prien will ihre Kürzungspläne offenbar noch einmal prüfen. Sie schließt nicht aus, dass die Bezugsdauer doch bei 14 Monaten bleibt, nachdem die geplante Reduzierung auf 12 Monate viel Kritik ausgelöst hatte. Im Kabinett stehen derweil mehrere große Reformen an, vor allem in der Pflege. Gesundheitsminister Carsten Linnemann will die Pflegefinanzen mit einem Gesetzentwurf stabilisieren, während die gesetzliche Pflegeversicherung weiter tief im Minus steckt. Für den Haushalt und die Versorgung der alternden Gesellschaft wird das zu einer zentralen Frage. Kritik gibt es auch an der Schufa. Recherchen von NDR und Süddeutscher Zeitung legen nahe, dass der als transparent angekündigte neue Score womöglich weniger nachvollziehbar ist als versprochen. Für Millionen Menschen ist das relevant, weil die Bewertung über Verträge, Kredite und andere Finanzentscheidungen mitbestimmt. Und international setzt US-Präsident Trump bei künstlicher Intelligenz weiter auf Selbstkontrolle der Tech-Branche. Statt staatlicher Regeln sollen sich die Unternehmen freiwillig überwachen. Das sorgt angesichts der weltweiten Sicherheitsdebatte für neue Kritik. Aus der Ukraine melden die Behörden erneut schwere russische Angriffe auf Kiew und die Region. Mindestens 3 Menschen sollen dabei getötet und weitere verletzt worden sein. In Teilen der Stadt kam es auch zu Stromproblemen. Im Sport hat Manchester City vorerst einen schweren Schuldspruch kassiert. Die Premier League sieht Verstöße gegen Finanzregeln als erwiesen an. Welche Strafe folgt, ist noch offen. Möglich sind sogar ein Punktabzug oder der Ausschluss aus der Liga. Das Wetter. Heute wird es vielerorts bedeckt, im Westen und in der Mitte auch am wärmsten, mit Temperaturen von etwa 23 bis 28 Grad. Morgen wird uns Regen erwarten, bevor es am Freitag wieder kühler und überwiegend bedeckt wird. Das waren die Nachrichten. Ich bin Jonas. Jetzt geht's weiter mit der Musik.

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Danke dir, Jonas. Hi, ich bin Felix. Schön, dass du jetzt mit mir im Vormittag unterwegs bist. Wir machen es uns hier hell, wach und angenehm unverkopft. Und dann lass uns direkt wieder Musik anwerfen.

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0: In Niedersachsen kriegen asiatische Hornissen testweise kleine GPS-Tracker um die Taille gesteckt. Kein Witz. So sollen Artenschützer direkt zum Nest der invasiven Art geführt werden. Ehrlich, das ist ein Schlüsseltracker mit Flügeln. Und ich hätte gern dieselbe Technik für Wohnungsschlüssel, Kopfhörer und diesen einen Turnbeutel, der morgens plötzlich ein Eigenleben hat. Hier für dich T-Pain featuring Lil Wayne mit Can't Believe It.
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Tagesschau Wissen erzählt gerade von Satellitenspiegeln im All, die mit Sonnenlicht die Nacht aufhellen sollen. Also im Grunde eine kosmische Lampe, nur ein paar Nummern größer. Ich mag daran, wie absurd nah uns das am Morgen kommt. Da oben wird über Nachtlicht aus dem All nachgedacht und hier unten bist du schon zufrieden, wenn im Flur das Bewegungslicht nicht erst 3 beleidigte Gedenksekunden braucht. Für dich jetzt Bobby Brown mit My Prerogative.

0: Jetzt die Nachrichten bei HiFuiWa FM. Unsere KI-Redaktion hat sie aus aktuellen Quellen zusammengestellt. Guten Tag, es ist 11 Uhr. Am Mikrofon Jonas. Das Deutschland-Ticket könnte schon wieder teurer werden. Nach einem Medienbericht wird heute über einen neuen Preis von 66,90 Euro im Monat beraten. Das wäre bereits die dritte Erhöhung seit der Einführung und Kritiker warnen, dass das Ticket für viele Pendlerinnen und Pendler an Attraktivität verlieren könnte. Auch beim Elterngeld gibt es Bewegung. Familienministerin Karin Prien will die geplante Kürzung offenbar noch einmal prüfen und hält es für möglich, dass die Bezugsdauer doch nicht von 14 auf 12 Monate reduziert wird. Nach viel Kritik sagt sie, man rede in der Koalition noch über alle Stellschrauben. In Berlin arbeitet die schwarz-rote Koalition unterdessen an mehreren großen Reformen, vor allem bei Pflege, Rente und Gesundheit. Beim Pflegesystem drängt die Zeit besonders. Die Kassen rechnen mit Milliardendefiziten und Bundesgesundheitsminister Carsten Linnemann will noch heute einen Gesetzentwurf ins Kabinett bringen, um die Finanzen kurzfristig zu stabilisieren. Für Diskussionen sorgt außerdem die Schufa. Recherchen von NDR und Süddeutscher Zeitung werfen der Auskunftei vor, ihr Versprechen eines vollständig transparenten neuen Scores nicht eingelöst zu haben. Das ist heikel, weil die Bewertung für Millionen Menschen Einfluss auf Verträge, Kredite und andere wichtige Entscheidungen hat. International blickt Stockholm auf starke Frauen. Der Right Livelihood Award, oft alternativer Nobelpreis genannt, geht in diesem Jahr ausschließlich an Frauen und von Frauen geführte Organisationen. Unter den Preisträgerinnen ist auch eine georgische Menschenrechtsorganisation, die sich trotz politischem Druck für Rechtsstaat und Freiheitsrechte einsetzt. Im Sport ist Manchester City von einer unabhängigen Kommission in allen Anklagepunkten wegen Verstößen gegen die Finanzregeln der Premier League schuldig gesprochen worden. Über mögliche Strafen wie Punktabzug oder sogar einen Ausschluss soll später entschieden werden. Und das Wetter? Heute wird es vielerorts bedeckt, im Süden teils neblig, im Westen und in der Mitte am wärmsten, mit bis zu 28 Grad. Morgen erwartet uns dann Regen bei 19 bis 24 Grad. Danach wird es wieder etwas kühler und überwiegend bedeckt. Das waren die Nachrichten. Ich bin Jonas. Jetzt geht's weiter mit Musik.
1: Danke dir, Jonas. Und du, lehn dich kurz zurück. Wir drehen dir den Mittwoch jetzt wieder schön auf Musik.
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Lamine Yamal hat Spanien gegen Kroatien früh in Führung gebracht und beim zweiten Sieg Spaniens in der Nations League schon wieder getroffen. Zack, innerlich vor 9 Uhr schon 1-0. Genau diese Leute gibt's ja im echten Leben auch. Schon wach, sortiert, Mails im Griff und andere stehen bis zur zweiten Tasse Kaffee noch freundlich in der Aufwärmzone. Wenn du heute schon 1-0 führst, nimm den Schwung mit. Hier ist Bad Bunny mit Neverita.

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2:0 gegen Brasilien am 30. September 2007 zum zweiten Mal WeltmeisterInnen und als erste Mannschaft überhaupt den WM-Titel verteidigt. Das ist nicht nur Pokalglas und Rückblick, das ist die hohe Kunst, dieselbe gute Sache nochmal hinzukriegen, wenn keiner mehr klatscht. Also ganz ehrlich, pünktlich los, Brotdose dabei, Wäsche nicht vergessen. Wenn dir sowas zuletzt wieder gelungen ist, ist das im echten Leben schon ein kleiner Titel mit Sternchen. Und One Day von Bebe Rexha ist für mich genauso ein Ding für den späten Vormittag. Mach den Kopf kurz auf Durchzug und die Laune gleich ein Stück gerade. Hier ist er.

0: Im Wattenmeer bei Cuxhaven testet eine Rettungsstation gerade ein Amphibienfahrzeug als Alternative zum Unimog. Bringt Vorteile, ist in der Anschaffung aber teuer. Und sofort denke ich an diese eine Alltagssache, die einfach alles können soll. Straße, Matsch, Wasser, Montagvormittag. Deine Jacke, deine Tasche, deine kleine Routine. Das persönliche Amphibienfahrzeug eben. Für dich jetzt ganz trocken, This is how we do it von Montel Jordan. This is how we do it.
1: In knapp 2 Minuten hat Lena die Nachrichten für dich. Also bleib kurz dran.

0: 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Zusammengestellt von unserer KI-Redaktion aus aktuellen Quellen. Guten Tag, es ist 12 Uhr. Am Mikrofon Lena. Nach tagelangen Verhandlungen hat das Bundeskabinett die geplante Pflegereform auf den Weg gebracht. Gesundheitsminister Carsten Linnemann von der CDU konnte sich damit offenbar mit seinem Kurs in der Koalition durchsetzen, auch wenn die Einzelheiten noch offen sind. Im Zentrum steht weiter die Frage, wie die Pflegefinanzen stabilisiert werden können, ohne die Belastung für Betroffene zu schnell steigen zu lassen. Die SPD hatte im Vorfeld mit einer Blockade gedroht und einen sogenannten Pflegedeckel gefordert, also eine Begrenzung der Eigenkosten ab einem bestimmten Betrag. Auch beim Deutschlandticket könnte es für Millionen Nutzerinnen und Nutzer bald teurer werden. Laut einem Medienbericht steht heute eine Entscheidung über einen neuen Preis an, der ab 2027 fast 67 Euro im Monat betragen könnte. Das wäre bereits die dritte Preiserhöhung seit dem Start, denn ursprünglich kostete das Ticket 49 Euro, später 58 und inzwischen 63 Euro. Kritiker, darunter der BUND, warnen vor einer weiteren Belastung der Fahrgäste und verweisen auf die hohen Subventionen von Bund und Ländern. Bei den Familienleistungen sendet Bundesfamilienministerin Karin Prien dagegen ein Signal der Offenheit. Sie will die geplanten Kürzungen beim Elterngeld offenbar noch einmal prüfen und schließt nicht aus, dass die Bezugsdauer doch nicht von 14 auf 12 Monate verkürzt wird. Auch die Aufteilung zwischen den Partnern steht laut Prien noch zur Debatte. Festgelegt sei bisher nichts. Die Pläne aus dem Sommer hatten schon für deutliche Kritik gesorgt. Nun soll die Koalition noch einmal rechnen und abwägen. Neben den aktuellen Entscheidungen rücken damit die großen Reformvorhaben der Koalition immer stärker in den Mittelpunkt. Vor allem die Pflege steht unter Druck, weil immer mehr Menschen Leistungen brauchen, während immer weniger Jüngere in das System einzahlen. Die Kassen rechnen bereits in diesem Jahr mit einem Milliardenminus und die Regierung sucht nun nach Wegen, die Finanzierung zu stabilisieren. Parallel dazu wird auch über weitere soziale Leistungen gestritten, was zeigt, wie eng der finanzielle Spielraum inzwischen geworden ist. Im Sport fehlen der Nationalmannschaft in den kommenden Länderspielen mehrere bekannte Namen, vor allem Joshua Kimmich. Wer ihn als Kapitän gegen Serbien und Griechenland vertritt, ist noch offen. Als Kandidat gilt aber Nico Schlotterbeck. Bundestrainer Jürgen Klopp setzt in der Nations League zudem bewusst auf viele neue Gesichter, darunter mehrere mögliche Debütanten. In England sorgt Manchester City derweil für Schlagzeilen. Der Club ist in einer großen Finanzaffäre von einer unabhängigen Kommission in allen Anklagepunkten schuldig gesprochen worden und muss nun mit harten Sanktionen rechnen. Und zum Wetter? Heute wird es im Norden und Osten bedeckt bleiben, bei Höchstwerten um 23 Grad. In der Mitte erwartet uns ebenfalls trübes Wetter, bei etwa 28 Grad. Im Westen kann es bei bis zu 29 Grad zu Nieselregen kommen, während der Süden bei Nebel auf rund 25 Grad kommt. In der Nacht werden die Temperaturen auf 10 bis 19 Grad zurückgehen. Morgen und übermorgen wird dann Regen erwartet, dazu Höchstwerte von 19 bis 24 Grad bzw. 18 bis 21 Grad. Das waren die Nachrichten. Ich bin Lena und jetzt geht es weiter mit Musik.
1: Danke dir, Lena. Und du, bleib genau hier. Wir drehen dir jetzt den Mittag wieder schön laut und ziemlich gut auf.

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0: In Bolivien ist eine neue Katzenart entdeckt worden. Ganz ehrlich, das ist schon schön schräg. 2026 und die Welt sagt immer noch überrascht, da ist noch eine Katze. Und zu Hause sitzt eine eigene längst auf der Sofalehne, guckt dich an, als wäre sie selbst eine unentdeckte Spezies mit Sonderrechten auf alles. Für dich jetzt Lizzo mit Good as Hell.
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Vier FotografInnen aus Deutschland und Frankreich ziehen nachts mit der Kamera durch Rostock, um das nächtliche Leben der Stadt zu zeigen. Und zack, so ein Fotoprojekt ist plötzlich gar kein Ausstellungstext mehr, sondern ein ziemlich guter Reality-Check. Im Dunkeln benehmen sich vertraute Ecken wie andere Menschen. Laternen machen Bühne, Fenster werden kleine Filme. Und manche Straße sieht nachts auf einmal interessanter aus als tagsüber mit Kaffeebecher und Paketshop. Mit genau diesem Blickwechsel für dich jetzt Marvin Gaye, Tammy Terrell and Wanda Lux mit Ain't No Mountain High Enough.

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4: 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Guten Tag, es ist 13 Uhr. Am Mikrofon Lena. Die schwarz-rote Koalition hat sich bei der Pflege auf einen Gesetzentwurf verständigt. Er soll vor allem die Finanzierung für das kommende Jahr sichern. Der Beitragssatz bleibt stabil, aber der Zuschlag für Kinderlose soll steigen. Gleichzeitig soll die Regierung bei der Strukturreform mehr Tempo machen, weil die Pflegekassen unter starkem finanziellen Druck stehen. Auch beim Deutschlandticket zeichnet sich offenbar eine weitere Preiserhöhung ab. Laut einem Medienbericht könnte es im kommenden Jahr auf 66,90 Euro steigen. Entschieden werden soll noch heute. Kritiker warnen, das treffe vor allem die vielen Nutzerinnen und Nutzer, die auf den bundesweiten Nahverkehr angewiesen sind. Beim Elterngeld könnte die angekündigte Kürzung womöglich doch noch abgewendet werden. Familienministerin Karin Prien will die Pläne noch einmal prüfen und hat offengelassen, ob die Bezugsdauer tatsächlich von 14 auf 12 Monate sinkt. Die Debatte zeigt, in der Koalition wird derzeit bei mehreren Sozialreformen gleichzeitig um den richtigen Kurs gerungen. Und noch ein Blick auf einen weiteren großen Reformpunkt. Der Irak meldet nach mehr als 20 Jahren das Ende der US-Militärpräsenz im Land. Zugleich betont die Regierung in Bagdad, dass Sicherheit und Machtverhältnisse weiter umkämpft bleiben und der Einfluss von Milizen und Nachbarstaaten nicht verschwindet. Im Sport richtet sich der Blick auf die Fußballnationalmannschaft. Joshua Kimmich fehlt gegen Serbien und Griechenland. Als möglicher Kapitän gilt Nico Schlotterbeck. Bundestrainer Jürgen Klopp setzt insgesamt auf viele Tests, nimmt dafür aber auch Unsicherheiten in der Nations League in Kauf. Und in England ist Manchester City in der Finanzaffäre von der Premier League in allen Anklagepunkten für schuldig befunden worden. Das Wetter. Heute wird es in weiten Teilen Deutschlands meist bedeckt oder neblig. Im Westen kann es Nieselregen geben. Die Temperaturen liegen zwischen 23 und 28 Grad. Morgen und übermorgen wird es dann regnerischer, bei 18 bis 25 Grad. Ich war Lena. Gleich geht es weiter mit Musik.
5: Danke dir, Lena. Und du? Schön, dass du da bist. Wir drehen hier direkt wieder auf und machen dir den Mittwoch ein gutes Stück leichter.

Tagesschau-Wissen zeigt gerade eine Weltkarte, auf der du sehen kannst, wie lange einzelne Gletscher bei fortschreitender Schmelze noch da sind. Und das ist schon ein seltsamer Gedanke, wenn Karten plötzlich nicht mehr nur sagen, wo etwas ist, sondern wie lange noch. Genau da wird's im Alltag spannend. Manche Sachen behandelst du erst mit Respekt, wenn du merkst, dass sie nicht auf ewig mitlaufen. Der Lieblingsbaum, der alte Kiosk, dieser kühle Morgen. Und dieser Song wirkt für mich am besten, wenn der Kopf einmal kurz rauscht und dann alles wieder gerade zieht. Hier sind Tears for Fears mit Everybody Wants to Rule the World.

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Ein Wetterballon von einem Schulfest in Meppen hat später aus Polen gefunkt. Der Jetstream hat das Ding rund 700 Kilometer verweht. Das ist herrlich, weil es erst nach Basteltisch und Luftschlange klingt und dann macht dieses Teil plötzlich Weltreise. Genau wie im Alltag Sachen losfliegen, die eigentlich klein gedacht waren. Einkaufszettel, Sprachnachricht, zack, ganz woanders. Für dich jetzt Chino Packers mit El Gordo Trae el Mando.

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Kleiner Blick nach vorn. Ab 14 Uhr übernimmt Nina, gut gelaunt durch den Tag. Mit viel Energie, Musik, kleinen Themen zum Mitnehmen und Tipps, die deinen Abend direkt ein bisschen besser machen. Und wenn du später nochmal einschaltest, ab 21 Uhr hat David Kalte Spur. Ein echter, abgeschlossener Kriminalfall. Ruhig erzählt, Akt für Akt. Sehr anderes Licht, aber genau dafür macht man ja Radio an. Für dich jetzt Lakeside mit Fantastic Voyage.

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0: Jetzt die Nachrichten bei Hiveweaver FM. Unsere KI-Redaktion hat sie aus aktuellen Quellen zusammengestellt. Guten Tag, es ist 14 Uhr. Am Mikrofon Lena. Die Bundesregierung hat sich bei der Pflege auf einen Gesetzentwurf geeinigt. Er soll vor allem die erwartete Finanzierungslücke von rund 8 Milliarden Euro im kommenden Jahr schließen. Unter anderem mit strengeren Regeln bei der Begutachtung und höheren Beiträgen für Kinderlose. Eine umfassende Strukturreform soll dann später folgen. Auch das Deutschlandticket dürfte teurer werden. Berichten zufolge wird heute über einen neuen Preis beraten, der im kommenden Jahr bei fast 67 Euro liegen könnte. Für die inzwischen rund 14,5 Millionen Nutzerinnen und Nutzer wäre das die dritte Preiserhöhung seit Einführung des Tickets. Beim Elterngeld gibt es ebenfalls eine mögliche Kurskorrektur. Familienministerin Prien stellt die geplante Kürzung auf 12 Monate noch einmal in Frage und sagt, sie sei offen dafür, die Regelung zu überdenken. Nach der massiven Kritik will die Koalition offenbar alle Varianten neu prüfen. Im Irak endet nach mehr als 20 Jahren die Präsenz des US-Militärs. Das Pentagon spricht von einem Abschied von der militärischen Mission. Zugleich bleibt aber Einfluss durch irakische Akteure und Nachbarstaaten. Ministerpräsident al-Saidi kündigte an, die Zusammenarbeit mit den Partnern künftig vor allem wirtschaftlich und entwicklungspolitisch auszurichten. Im Sport fehlt Joshua Kimmich der Nationalmannschaft in den kommenden Länderspielen. Als möglicher Kapitän gilt besonders Nico Schlotterbeck. Offiziell entschieden ist das aber noch nicht. Jürgen Klopp testet mit seinem zweiten Kader zudem mehrere jüngere Spieler, was den Blick schon auf die nächste Phase der EM-Qualifikation richtet. Und das Wetter. Es wird heute vielerorts bedeckt bleiben, im Süden auch neblig, nur im Westen könnte sich gelegentlich Regen nähern. Die Temperaturen liegen ungefähr zwischen 23 und 29 Grad. Morgen und am Freitag erwartet uns dann deutlich mehr Regen, bei kühleren Werten um 18 bis 25 Grad. Das waren die Nachrichten. Ich bin Lena. Gleich geht es weiter mit Musik.
1: Schön, dass du dabei warst. Jetzt sind erstmal die Nachrichten mit Lena dran. Und direkt danach übernimmt Nina für dich. Bis gleich.

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Danke dir, Lena. Ich bin Nina. Hallo und schön, dass du dabei bist. Mach's dir kurz schön. Wir holen uns jetzt direkt wieder Musik ins Ohr.

Tagesschau Wissen berichtet über Satellitenspiegel im All, die Sonnenlicht nutzen sollen, um die Nacht zu erhellen. Völlig irre als Gedanke. Und genau deshalb mag ich's. Im Kleinen kennst du das ja. Dieser Wunsch nach einem riesigen Reflektor für den dunklen Flur, den müden Nachmittag oder den Kopf nach dem Mittagstief. Für dich jetzt Ashford & Simpson mit Solid as a Rock.

Für ein NDR-Kultur-Pop-Up-Konzert mit Oma Sosa stehen drei Orte zur Abstimmung. Darunter der Gutshof Detterschagen. Ich mag sowas total, weil Musik eben nicht immer den feinen Saal braucht. Manchmal reicht genau der Ort, der schon eine eigene Stimme hat. Bahnsteig, Waschküche, Supermarktkasse. Und mit diesem bisschen Charakter geht's jetzt weiter für dich. I don't know how, but they found me. Mit New Invention.

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Heute Abend lohnt sich's. 21 Uhr, David mit kalte Spur. Ein echter Fall. Ruhig erzählt, der dich reinzieht. Ab 22 Uhr dann die Nachtschicht. Mit David, Soul und R&B zum Runterkommen. Und jetzt Imagine Dragons mit Eyes Closed. Für mich genau richtig, wenn der Kopf frische Luft braucht.

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NDR Kultur fragt gerade, ob kleine Clubs in Niedersachsen noch überleben können. Und laut Bericht stemmen viele diese kleinen Konzerte mit ehrenamtlichem Engagement und zusätzlichen Angeboten. Ich denke da sofort an genau die Abende, die sich groß anfühlen, obwohl nach Feierabend noch jemand Kabel trägt, Getränke zählt und die Tür aufschließt. Oft merkst du erst beim zweiten Hinsehen, wer so einen Laden aus Liebe am Laufen hält. Für dich jetzt Jungle mit Problems.

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0: 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Guten Tag, es ist 16 Uhr. Am Mikrofon Lena. Volkswagen verschärft im Ringen um Einsparungen den Druck und hat zum Jahresende einen Großteil seiner Tarifverträge gekündigt. Nach Angaben der IG Metall auch den Manteltarifvertrag. Das Unternehmen verweist auf einen stark gestiegenen Kostendruck und will mit der fristgerechten Kündigung bis Ende 2026 neue Verhandlungen öffnen. Auch beim Deutschlandticket könnte es bald teurer werden. Laut einem Medienbericht wird heute über einen neuen Preis beraten, der 2027 bei 66,90 Euro liegen könnte. Noch liegt der Preis bei 63 Euro im Monat. Und kritisiert wird bereits, dass das Ticket trotz hoher Nutzung weiter an Fahrtkosten und Finanzierungslast gewinnt. Die Inflation in Deutschland ist im September erstmals seit Ende 2023 wieder über 3% gestiegen. Das Statistische Bundesamt nennt vor allem die stark gestiegenen Energie- und Spritpreise als Treiber. Insgesamt lagen die Verbraucherpreise um 3,3% über dem Vorjahreswert. Bei der Pflege gibt es nach langen Verhandlungen einen Kabinettsbeschluss für den vorerst auf Einsparungen ausgerichteten Gesetzentwurf. Der Beitragssatz bleibt zwar stabil, doch für Kinderlose soll der Zuschlag steigen, damit die erwartete Finanzierungslücke im kommenden Jahr geschlossen werden kann. Am Arbeitsmarkt gab es nur eine leichte Herbstbelebung. Die Zahl der Arbeitslosen sank im September knapp unter 3 Millionen. Zugleich bleibt die Nachfrage nach neuen Beschäftigten schwach und auch die Unterbeschäftigung liegt weiter über dem Vorjahreswert. Die Bundesregierung will außerdem Angriffe auf Einsatz- und Rettungskräfte, Zugbegleiter und medizinisches Personal härter bestrafen. Das Kabinett hat dafür einen Gesetzentwurf auf den Weg gebracht. Im Sport bangt die Nationalmannschaft um Nico Schlotterbeck, der sich im Training am rechten Sprunggelenk verletzt hat. Und in der Nations League hat England unter Thomas Tuchel in Tschechien mit 2:0 gewonnen. Das Wetter in Deutschland wird heute wechselhaft. Im Norden und Osten bleibt es bedeckt. Im Westen fällt Regen. In der Mitte und im Süden wird es meist trocken. Die Temperaturen liegen bei etwa 24 bis 28 Grad. Morgen wird es dann regnerischer bei 22 bis 25 Grad. Ich wünsche Ihnen einen guten Nachmittag. Hier war Lena. Gleich geht es weiter mit Musik.
1: Danke dir, Lena. Und du? Schön, dass du hier bist. Wir ziehen den Nachmittag jetzt wieder richtig auf. Mit viel Musik und guter Energie.
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Am 30. September 2007 hat Paolo Bettini bei der Straßenrad-Weltmeisterschaft in Stuttgart das Straßenrennen gewonnen und damit seinen Titel von 2006 tatsächlich verteidigt. Einmal etwas stark hinlegen ist schon gut, aber es im Jahr danach nochmal zu schaffen, wenn alle drauf gucken, das ist der echte Pulsmoment. Beim Radrennen genauso wie beim Lieblingskuchen oder der Präsentation, die beim ersten Mal verdächtig gut lief. Genau dieses Nochmal-Schaffen nehmen wir mit. Für dich jetzt Pearl Jam mit The Fixer.

0: 3.
1: Helen Mirren ist 81, hat beim Filmfest Hamburg den Douglas Sirk-Preis bekommen und meinte ganz trocken, der kriegt einen Ehrenplatz, weil er wirklich ganz hübsch anzusehen sei. Ich lieb das total, weil selbst bei so einem Riesenpreis am Ende offenbar dieselbe Regel gilt wie bei uns zu Hause. Nicht nur wichtig zählt, sondern auch, ob was einfach schön dasteht. Und genau für diesen weichen, gut gelaunten Spätnachmittagsschwung wirkt er hier bei mir sofort. New Edition mit Mr. Telephone Man.

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0: NDR Kultur stellt Sweeney Todd am Theater Vorpommern in Stralsund vor. Schrille Kostüme, schwarzer Humor, ein Barbier auf Rachefeldzug und Leichen in Pasteten. Das ist schon herrlich drüber. Aber genau solche Sachen bleiben ja hängen, wie scharfe Soße. Eigentlich zu viel und trotzdem erwischst du dich dabei, dass du es ziemlich gut findest. Für dich jetzt Sueco mit Paralyzed.
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1: Jetzt die Nachrichten bei Hive Weaver FM. Unsere KI-Redaktion hat sie aus aktuellen Quellen zusammengestellt. Guten Tag, es ist 17 Uhr. Am Mikrofon Lena. Volkswagen verschärft im Tarifstreit den Kurs und hat einen Großteil seiner Tarifverträge gekündigt, darunter auch den wichtigen Manteltarifvertrag für mehr als 100.000 Beschäftigte in Deutschland. Das Unternehmen verweist auf Kostendruck und will mit dem Schritt neuen Verhandlungsspielraum schaffen. Die IG Metall spricht dagegen von einem Angriff auf die Belegschaft und kündigt Widerstand an. Auch beim Deutschlandticket zeichnet sich die nächste Preiserhöhung ab. Nach Medienberichten könnte der Monatspreis im kommenden Jahr auf 66,90 Euro steigen. Entschieden werden soll darüber noch heute. Für die rund 14,5 Millionen Nutzer wäre das bereits die dritte Verteuerung seit Einführung des Tickets. Deutlich über 3% liegt zudem wieder die Inflation in Deutschland. Nach Angaben des Statistischen Bundesamts sind die Verbraucherpreise im September um 3,3% im Vergleich zum Vorjahr gestiegen, vor allem wegen stark teurer Kraftstoffe. Die Bundesregierung will Autofahrer nun erneut mit einem Tankrabatt entlasten. In der Pflege hat das Kabinett einen Gesetzentwurf beschlossen, der vor allem kurzfristig Geld sparen soll. Die Pflegeversicherung bleibt zwar beim regulären Satz stabil, für Kinderlose soll der Zuschlag aber steigen. Zugleich soll das System zielgenauer werden und die Reform insgesamt schneller vorankommen. Im Sport die Sorge um Nico Schlotterbeck. Der Nationalspieler hat sich im Training offenbar am rechten Sprunggelenk verletzt und wurde zur Untersuchung ins MRT gebracht. Ob er für das nächste Spiel ausfällt, ist noch offen. Und aus dem internationalen Fußball: Manchester City ist im Verfahren um Verstöße gegen die Finanzregeln der Premier League in allen Punkten schuldig gesprochen worden. Die mögliche Strafe steht aber noch aus. Zum Wetter: Es wird heute vielerorts bedeckt bleiben. Im Westen kann es später etwas unbeständiger werden, sonst bleibt es meist trocken. Die Temperaturen liegen heute Nacht bei 10 bis 19 Grad. Morgen erwartet uns dann deutlich mehr Regen bei 22 bis 25 Grad. Ich bin Lena und wünsche Ihnen jetzt gute Unterhaltung mit der Musik.
2: Danke dir, Lena. Und du, lehn dich kurz zurück. Wir drehen hier wieder auf und machen dir den Mittwochabend ein Stück heller.

Heute Abend wird's gut. Um 21 Uhr David mit Kalte Spur, True Crime, ruhig und ernst erzählt. Ab 22 Uhr dann die Nachtschicht mit David und entspanntem Soul und R&B zum Reingleiten. Jetzt für dich Lupe Fiasco, Kick Push, Tall Boys Bolero Edit.

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Tagesschau Wissen macht's heute sehr klar. Ein Herzinfarkt bei Frauen kann übersehen werden. Genau deshalb ist Gesundheit kein Kicherthema. Warnsignale sehen eben nicht immer so aus, wie man sie aus Filmen gelernt hat. Und manchmal ist auch im Alltag Überforderung nicht laut, sondern einfach ungewohnt still. Hör da ruhig hin. Und jetzt Doechii mit Anxiety.

Vitali Janelt könnte am Donnerstag gegen Serbien sein DFB-Debüt geben. Mit 28 Jahren. Und seine Karriere ging von Schleswig-Holstein über den HSV bis hoch in die Nationalmannschaft. Ich mag das total, weil es einen Alltagspunkt trifft. Nicht jede Premiere passiert mit 18 und Konfetti. Manchmal kommt dein großer Moment erst dann, wenn du längst einfach als verlässlich giltst und plötzlich alle auf dich schauen. Und genau für diesen kleinen Schub von innen ist Bad Bunny perfekt. Effecto hat für mich diesen Sog, wenn der Abend noch offen ist und du merkst, jetzt geht noch was.

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0: Zwei Lübecker Studentinnen haben als Abschlussarbeit das Musical Alles Clara über Clara Schumann geschrieben. Über Liebe, Karriere und weibliche Selbstbestimmung. Ich mag sowas total. Erst ist es bloß eine Pflichtsache für die Mappe und plötzlich wird daraus ein Projekt mit eigenem Leben. Viel größer als der Ordner auf dem Schreibtisch. Und jetzt für dich ganz direkt in die Musik: Survivor von Nathaniel Rutliffe and the Night Sweats.
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Eine finnische Zellforscherin bekommt den Körberpreis. Ausgezeichnet wird Forschung an Zellen, also an den winzigen Bausteinen unseres Körpers. Ich mag genau daran das Bild. Oft entscheidet das Kleinste, ob der ganze Laden läuft. Wie der eine Haken an der Tasche, die eine Schraube am Stuhl oder das eine Ladekabel. Fehlt's, kippt sofort alles. Und mit genau diesem Schwung gehst du jetzt in die Musik. Escándalo von Margarita y su Sonora. 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

NDR Kultur stellt ein Album vor, auf dem barocke Klangfarben und historische Instrumente auf Rosemary Stanleys wandelbare Stimme und alte Balladen mit Witz treffen. Und genau das mag ich, weil alte Sachen eben nicht automatisch staubig werden, nur weil sie schon lange da sind. Manchmal brauchen sie bloß den kleinen Dreh, wie Omas Rezept mit Chili oder der alte Mantel mit neuen Sneakern, mitten in so einem ganz normalen Mittwoch. Und Busy Woman von Sabrina Carpenter ist für mich genau die Sorte Song, die dich mit einem Grinsen wieder gerade zieht, wenn der Tag schon ein bisschen zerfasert war. Hier ist er.

0: 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Aus den Meldungen des Tages. Guten Abend, es ist 19 Uhr. Am Mikrofon Tobias. Volkswagen verschärft den Sparkurs und hat zum Jahresende einen Großteil seiner Tarifverträge gekündigt. Darunter auch den wichtigen Manteltarifvertrag für mehr als 100.000 Beschäftigte in Deutschland. Die IG Metall spricht von einem Angriff auf die Belegschaft und kündigt Widerstand an. VW sagt, man wolle damit neuen Verhandlungsraum schaffen. Auch beim Deutschland-Ticket deutet sich die nächste Preiserhöhung an. Nach Medienberichten könnte der Monatspreis im kommenden Jahr auf 66,90 Euro steigen, also erneut deutlich teurer werden. Der Koordinierungsrat berät dazu heute abschließend. Kritik kommt bereits von Umweltverbänden. Die Inflation in Deutschland ist im September auf 3,3% gestiegen und damit erstmals seit Ende 2023 wieder über die 3%-Marke. Treiber waren vor allem massiv teurere Kraftstoffe und Heizöl, Lebensmittel verteuerten sich dagegen kaum. Die Bundesregierung will Autofahrer mit einem erneuten Tankrabatt bis Jahresende entlasten. Bei der Pflege hat das Kabinett erste Reformschritte beschlossen. Um eine Finanzierungslücke von rund 8 Milliarden Euro im kommenden Jahr zu schließen, soll vor allem das System stabilisiert werden. Für Kinderlose steigt der Beitragssatz um 0,3 Prozentpunkte auf 0,9%. Außerdem musste eine Fly-Dubai-Maschine auf dem Weg nach Tel Aviv in Saudi-Arabien notlanden. Die Hintergründe sind weiter unklar. An Bord sollen sich rund 180 Menschen befunden haben. Im Krieg gegen die Ukraine melden die Behörden mehrere Tote nach russischen Angriffen auf Kiew und die Region. Präsident Selenskyj sprach von 7 Toten und 24 Verletzten. Ziel der Angriffe sei vor allem die Energieinfrastruktur gewesen. Im Sport steht Nico Schlotterbeck wohl erneut vor einer Pause. Der DFB-Verteidiger hat sich im Training am rechten Sprunggelenk verletzt und wurde zur Untersuchung ins MRT gebracht. In England ist Manchester City im Verfahren um Finanzverstöße der Premier League in allen Punkten schuldig gesprochen worden. Über das Strafmaß ist aber noch nicht entschieden. Und zum Wetter. Es wird heute in weiten Teilen trocken bleiben, im Westen aber noch regnen. Morgen erwartet uns bundesweit ein regnerischer Tag bei etwa 22 bis 25 Grad. Danach wird es am Freitag etwas kühler. Ich bin Tobias, danke fürs Zuhören und jetzt geht's weiter mit Musik.
1: Danke dir, Tobias. Und du, lehn dich kurz zurück, atme einmal durch. Wir machen dir den Mittwochabend jetzt wieder schön. Mit Musik und guter Energie.

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0: In der Handball-Bundesliga empfängt der SC Magdeburg als Tabellendritter den Tabellenzweiten THW Kiel zum Topspiel. Und Kiel ist deutscher Rekordmeister. Klingt erstmal nach Ergebnisdienst, aber genau diese Duelle sind doch herrlich alltagstauglich. Platz 2 gegen 3, das ist wie zwei ultrasolide Kolleginnen am Kopierer. Keiner ist offiziell Chef und trotzdem gucken plötzlich alle, wer zuerst die Nerven behält. Für dich jetzt Lizzo mit Good as Hell.
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In vielen Kommunen in Niedersachsen gab es im Sommer wegen Hitze und Trockenheit Bewässerungsverbote. Und jetzt liegen die ersten Bilanzen dazu vor. Das klingt erstmal nach Amt, aber im Garten ist es ganz privat. Da merkst du sofort, wer bei dir VIP ist und wer nur ein ehrliches »Du musst jetzt leider tapfer sein« abkriegt. Und genau mit dem Halbsatz gehst du jetzt in den Abend. Hier ist für dich Leon Thomas mit »Mutt«.

Im Hamburger Zeise-Kino saßen beim Filmevent zu Nürnberg 45 100 junge Menschen. Und viele waren spürbar bewegt von der Geschichte der Nürnberger Prozesse. Das ist schwerer Stoff, klar, aber genau deshalb bleibt was hängen. Manche Geschichten sind nicht vorbei, nur weil sie im Geschichtsbuch stehen. Und manchmal reicht ein Mensch, der sie dir einmal richtig erzählt, damit du sie nie wieder einfach ins Regal schiebst. Und jetzt was, das den Kopf einmal durchlüftet. I Adore You von Hugel, Topic und Arash featured Dakeim macht bei mir sofort dieses Fenster auf und Schultern runter Gefühl. Hier ist er.

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0: 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Zusammengestellt von unserer KI-Redaktion aus aktuellen Quellen. Guten Abend. Es ist 21 Uhr. Am Mikrofon Tobias. Bei Volkswagen kündigt sich eine neue Tarifschlacht an. Die Geschäftsführung hat mehrere Tarifverträge gekündigt. Nun müssen sie neu verhandelt werden. Die IG Metall spricht von einem massiven Angriff auf jahrzehntealte Errungenschaften. Es geht um Arbeitszeit, freie Tage, Sonderzahlungen und am Ende vor allem ums Geld. Auch für Millionen Fahrgäste wird es teurer. Das Deutschland-Ticket kostet ab Januar 2027 66,80 Euro im Monat. Damit steigt der Preis erneut, zum dritten Mal seit der Einführung. Kritiker aus Fahrgast- und Umweltverbänden hatten die Erhöhung schon im Vorfeld deutlich beanstandet. In Deutschland ist die Inflation im September erstmals seit Ende 2023 wieder auf über 3% geklettert. Nach vorläufigen Zahlen des Statistischen Bundesamts lag sie bei 3,3%, vor allem wegen stark gestiegener Energiepreise, während Lebensmittel kaum teurer wurden. Die Bundesregierung will Autofahrer mit einem Tankrabatt bis Jahresende erneut entlasten. Nach langem Ringen hat sich die Bundesregierung zudem auf erste Schritte bei der Pflegereform geeinigt. Der Entwurf soll vor allem eine Finanzlücke im kommenden Jahr schließen. Kinderlose sollen dafür mehr zahlen, während der allgemeine Beitragssatz stabil bleibt. Und international sorgt ein schwerer Vorfall an Bord einer Fly-Dubai-Maschine für Aufsehen. Auf dem Flug von Dubai nach Tel Aviv wurde ein Pilot im Cockpit mit einem Messer verletzt. Die Maschine musste in Saudi-Arabien notlanden. Israels Regierung spricht bereits von einem möglichen Anschlagsversuch. Im Sport ist Manchester City im Verfahren um Finanzverstöße in allen Punkten schuldig gesprochen worden. Offen sind aber weiter das Strafmaß und ein möglicher Einspruch. Außerdem fällt Nationalverteidiger Nico Schlotterbeck mit einer Sprunggelenksverletzung für die Länderspiele gegen Serbien und Griechenland aus. Das Wetter bringt heute noch gemischte Aussichten. Im Süden und in der Mitte wird es meist freundlich bis bedeckt und mild, im Westen kann es etwas nieseln. In der Nacht kühlt es auf 10 bis 19 Grad ab, morgen wird es dann regnerisch bei 22 bis 25 Grad. Ich bin Tobias, danke fürs Zuhören und jetzt geht es weiter mit der Musik.
1: Art entdeckt worden. Ich mag sowas sehr, weil es einen kurz daran erinnert, dass die Welt selbst jetzt noch Überraschungen in der Ecke liegen hat. Wie ein Schlüssel, den du längst abgeschrieben hattest. Für dich jetzt Loose Ends mit Slow Down.

0: Kalte Spur bei Hiveweaver FM. 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Wir sprechen über reale Gewaltverbrechen. Hör mit Bedacht zu. Danke dir, Tobias. Ich bin David. Schön, dass du jetzt da bist. Die Nacht hat gerade erst Luft geholt und wir gehen ganz in Ruhe rein. Lass uns mit Musik anfangen.
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zweite Spur bei Hiveweaver FM. Eine KI-Rekonstruktion eines realen, abgeschlossenen Kriminalfalls nach öffentlichen Quellen. Wir sprechen über reale Gewaltverbrechen. Hör mit Bedacht zu. Guten Abend, schön, dass Sie jetzt da sind. Was Sie in dieser Nacht hören, ist die Rekonstruktion eines realen, historischen und abgeschlossenen Kriminalfalls in 4 Akten, nach öffentlichen Quellen zu Sophie Charlotte Elisabeth Ursinus. Ohne Schauereffekt, ohne Boulevard und mit Respekt vor den Menschen, die darin zu Opfern wurden. Am 3. März 1803 lässt ein Diener die gebackenen Pflaumen seiner Herrin heimlich durch eine Apotheke prüfen. Dort wird Arsenik festgestellt. 2 Tage später wird Sophie Ursinus verhaftet. So fängt diese Geschichte nicht an. Aber an diesem Punkt steht sie plötzlich offen im Raum, greifbar, schwer, kaum noch zurückzunehmen. Und wenn man wissen will, wie es so weit kommen konnte, dann muss man zurückgehen, weit zurück. Sophie Charlotte Elisabeth von Weingarten wird am 5. Mai 1760 geboren. Sie kommt nicht irgendwoher, sondern aus einem Milieu, in dem Namen, Herkunft und Verbindung Gewicht haben. Ihr Vater ist der österreichische Legationsrat Maximilian von Weingarten, 1721 geboren, 1781 gestorben, ein Mann, der sich später von Weiß nennt. Über ihn steht in einer Quelle ein Satz, der lange nachklingt. Er habe sich durch Verrat um Heimat, Stellung und Vermögen gebracht. Mehr als ein biografischer Splitter ist das nicht, und doch liegt darin schon etwas von Fallhöhe, von beschädigter Fassade, von einer Welt, in der Rang viel bedeutet und Verlust nie nur privat bleibt. Sophies Mutter heißt Ernestine Henriette Witte. Sie ist die Tochter des Charlottenburger Bürgermeisters. Auch das erzählt etwas über die Umgebung, in die Sophie hineingeboren wird. Nähe zu Amt, zu Ansehen, zu einer Gesellschaft, die sehr genau beobachtet, wer dazugehört und wer nicht mehr. Mit 19 Jahren heiratet Sophie den geheimen Justizrat und Regierungsdirektor Theodor Ursinus. Er ist deutlich älter als sie. Schon diese Verbindung trägt etwas Nüchternes in sich. Rang, Stellung, Sicherheit und zugleich einen Abstand, der nicht nur in Jahren gemessen wird. Das Paar lebt zunächst in Stendal. Bis 1792 ist das ihr Lebensmittelpunkt. Man muss sich diese Jahre nicht laut vorstellen, eher still. Ein geordnetes Haus, ein Ehemann im Staatsdienst, eine Frau, die ihren Platz kennt oder kennen soll. 1792 ziehen Sophie und Theodor Ursinus nach Berlin. Und mit Berlin verändert sich die Bühne. Nicht nur größer, nicht nur gesellschaftlicher, auch dichter. In einer Stadt wie dieser bleiben Dinge oft lange verborgen, aber selten für immer. In den Quellen taucht dann ein Satz auf, der für das Verständnis dieser Ehe wichtig ist. Wegen des Altersunterschieds und weil Theodor Ursinus sich aus den ehelichen Pflichten zurückgezogen hatte, nahm Sophie Ursinus sich wohl mit Zustimmung ihres Mannes einen Geliebten. Das ist kein Nebendetail. Es zeigt eine Ehe, die nach außen bestehen kann und im Inneren doch längst in einer eigenen, stillen Ordnung lebt. Der Mann heißt Ragai, ein holländischer Hauptmann. Allein diese wenigen Worte geben ihm Kontur. Kein Berliner Beamter, kein Verwandter aus dem Salon, sondern ein Offizier aus einer anderen Sphäre, beweglicher vielleicht, unmittelbarer, jedenfalls jemand, der in Sophies Leben einen Platz einnimmt, den ihr Ehemann nicht mehr ausfüllt. 4 Jahre nach dem Umzug nach Berlin, 1796, endet diese Verbindung. Ragai trennt sich von ihr. Kein großes Wort, kein dramatischer Auftritt ist überliefert, nur diese Tatsache. Und manchmal reicht gerade so eine Tatsache, um ein ganzes Leben zu verschieben. Bis hierher sieht man eine Frau aus der besseren Berliner Gesellschaft. Geboren 1760 in ein angesehenes, aber nicht unversehrtes Elternhaus. Tochter eines Legationsrats, Enkelin aus Charlottenburger Bürgermeisterkreis. Verheiratet mit einem hochgestellten, deutlich älteren Beamten. Erst in Stendal, dann seit 1792 in Berlin. In einer Ehe, die ihre Intimität verloren hat. Verbunden mit einem Liebhaber, der sie 1796 verlässt. Nichts daran ist schon ein Beweis. Aber manches daran wirft einen Schatten nach vorn. Denn nach der Trennung versucht Sophie Ursinus vergeblich, Ragai zurückzugewinnen. Und kurz darauf beginnt die Reihe von Todesfällen, die ihren Namen berüchtigt machen wird. Wenn das der Moment ist, an dem aus privatem Verlust etwas anderes wird, etwas, das Jahre später bis zu gebackenen Pflaumen, Arsenik und einer Verhaftung am 5. März 1803 führt, was wurde in Berlin damals übersehen?
Lassen wir diese Frage einen Augenblick stehen. Jetzt erst einmal Musik. Danach gehen wir weiter.

0: Als Ragai im Juli 1797 stirbt, liegt über seinem Ende zunächst nicht das Geräusch eines Skandals, sondern die stumpfe, langsame Schwere einer Krankheit, die sich über Monate hinzieht. In den Papieren steht am Ende ein Wort, das damals oft wie ein stilles Urteil klang. Lungenschwindsucht. Das ist wichtig, weil es den Blick lenkt und zugleich beruhigt. Bei Ragai, heißt es im Quelltext, habe es keine Anzeichen einer Vergiftung gegeben. Kein auffälliger Befund, kein offener Verdacht, nichts, was seinen Tod schon damals aus dem Kreis eines traurigen, aber erklärbaren Sterbens herausgehoben hätte. Und so bleibt nach außen erst einmal nur dies zurück. Ein holländischer Hauptmann, monatelang krank, dann tot. Ein Mann, den Sophie Ursinus verloren hatte, erst als Geliebten, dann ganz. 3 Jahre vergehen. Berlin hat seine eigene Art, Zeit zu verschlucken. In den Häusern der besseren Gesellschaft wird besucht, gespeist, gesprochen. Man kennt einander, man sieht sich. Und manches bleibt trotzdem hinter Türen, die abends früh ins Schloss fallen. Dann kommt der 11. September 1800. Theodor Ursinus stirbt überraschend. Gerade dieses Wort, überraschend, bekommt Gewicht, wenn man daneben legt, was noch am Tag zuvor gewesen sein soll. Er hatte vergnügt seinen Geburtstag gefeiert. Man sieht ihn beinahe vor sich in dieser letzten, unbeschwerten Stunde, noch ganz im Leben, noch ohne die Schwere des nächsten Abends. Nach Darstellung seiner Frau klagt er dann über Unwohlsein. Sophie Ursinus sagt, sie habe ihm zunächst ein Stärkungselixier gegeben, später dann ein Brechmittel. Es sind Handlungen, die nach Fürsorge klingen können, und doch beginnt genau hier die Nacht, auf die später so viele Blicke zurückgehen werden. Denn ein Arzt wird nicht gerufen, nicht in dieser Nacht. Am nächsten Morgen verschlechtert sich Theodor Ursinus' Zustand rasch. Was am Abend noch wie ein Unwohlsein erschienen sein mag, wird nun ernst, drängend, unübersehbar. Als der Nachmittag kommt, ist das Sterbezimmer nicht leer. Mehrere bekannte Ärzte sind da. Unter ihnen der königliche Leibarzt Johann Ludwig Vormey und Johannes Nepomuk Bremer. Das sind keine Randfiguren, keine flüchtigen Namen. Wenn solche Männer an einem Bett stehen, bekommt ein Tod einen anderen Rahmen. Mehr Augen, mehr Urteilskraft, mehr Gewicht. Und doch stirbt Theodor Ursinus an diesem 11. September 1800 im Beisein genau dieser Ärzte. Der Tod ist da, aber mit ihm kommt noch etwas anderes in den Raum. Nicht laut, nicht sofort als Anklage, eher als jener erste, kalte Gedanke, der sich festsetzt und nicht mehr ganz weichen will. Schon damals entsteht Verdacht gegen Sophie Ursinus. Nicht wegen eines einzigen überwältigenden Beweises, sondern weil 2 Umstände nebeneinander zu liegen kommen wie Dinge auf einem Tisch, die man nicht mehr ungesehen machen kann. In der Nacht wurde kein Arzt gerufen. Und 2 Wochen zuvor hatte Sophie Ursinus Arsenik gekauft, angeblich zur Rattenbekämpfung. Genau in solchen Abständen beginnt Beklemmung, nicht als fertige Gewissheit, eher als eine Lücke zwischen Erklärung und Misstrauen, die plötzlich zu groß wird, um sie noch mit Höflichkeit zu überdecken. Eine Witwe aus gutem Haus. Ein Ehemann, der nach einem vergnügten Geburtstag binnen weniger Stunden tot ist. Ein Giftkauf, der sich noch harmlos anhören mag, bis man ihn neben diesen Tod legt. Aber Verdacht ist noch kein gerichtsfester Nachweis. Und vielleicht liegt genau darin der Grund, warum die Sache nicht an dieser Stelle endet, sondern weitergeht. Denn wenige Monate später stirbt eine weitere Verwandte. Und wieder führt eine Spur zu zuvor gekauftem Arsenik. Ab da reicht es nicht mehr, nur von einem unglücklichen Zufall zu sprechen. Die Frage ist dann nicht mehr bloß, was in einem Berliner Haus geschehen ist, sondern wie oft ein Verdacht noch ohne Beweis im Raum stehen kann, bevor aus dem Flüstern ein Fall wird. Lass das einen Moment stehen. Jetzt kommt erst einmal ein Stück Musik. Danach gehen wir genau dort weiter.
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0: 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Guten Abend, es ist 22 Uhr. Am Mikrofon Tobias. Israel geht nach dem gewaltsamen Zwischenfall in einem Fly-Dubai-Flugzeug auf dem Weg nach Tel Aviv von einem versuchten Terroranschlag aus. Nach israelischen Angaben soll ein Pilot im Cockpit seinen Kollegen mit einem Messer verletzt haben. Die Maschine verlor dann binnen rund einer Minute mehrere tausend Meter an Höhe und musste in Saudi-Arabien notlanden. Was genau im Cockpit geschah, ist weiter unklar, doch die Bilder und Berichte von Panik an Bord haben die Lage zusätzlich zugespitzt. Auch in der Innenpolitik gibt es Bewegung. Die Bundesregierung hat sich auf erste Schritte der Pflegereform geeinigt, um eine drohende Finanzierungslücke von rund 8 Milliarden Euro im kommenden Jahr zu schließen. Der Beitragssatz bleibt zwar stabil, doch Kinderlose sollen mehr zahlen und bei der Beitragsbemessungsgrenze wird weniger stark erhöht als zunächst geplant. Bei Volkswagen steht der Konzern nach der Kündigung mehrerer Tarifverträge vor neuen harten Verhandlungen mit der IG Metall. Es geht dabei um zentrale Arbeitsbedingungen, von Arbeitszeit und freien Tagen bis zu Sonderzahlungen und Eingruppierungen, also am Ende um sehr viel Geld und um jahrzehntealte Errungenschaften. Das Deutschland-Ticket wird ab Januar 2027 erneut teurer und kostet dann 66,80 Euro im Monat. Gleichzeitig hat die Inflation im September auf 3,3% angezogen, vor allem wegen deutlich gestiegener Energiepreise und Rekordspritpreisen. Im Sport deutet Cristiano Ronaldo seinen Abschied aus der portugiesischen Nationalmannschaft an, nachdem ihm der Trainer keine Startelf-Garantie gegeben hatte. Und Manchester City ist im Verfahren um Finanzverstöße der Premier League in allen Punkten schuldig gesprochen worden. Das Strafmaß steht aber noch aus. Zum Wetter. In der Nacht wird es in Deutschland bei Tiefstwerten zwischen 10 und 19 Grad meist ruhig bleiben. Morgen erwartet uns dann vielerorts Regen bei 21 bis 25 Grad. Das waren die Nachrichten. Ich bin Tobias. Gleich geht's weiter mit Musik.
1: Danke dir, Tobias. Und wenn du jetzt wieder bei mir bist, lehn dich kurz zurück. Wir gehen zusammen ganz ruhig zurück in diese Nachtmusik.

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Manchmal kippt eine Geschichte nicht mit einem Knall, sondern mit zwei, drei Kleinigkeiten, die auf einmal nicht mehr harmlos wirken. Genau da sind wir jetzt. Das war C'est comme ça von Paramore. Und du hörst, was so eine Nacht gut kann. Erst nachdenken, dann kurz atmen.

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0: Für dich jetzt Stevie Wonder mit Isn't She Lovely. Lass laufen.
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0: Jetzt die Nachrichten bei Hiveweaver FM. Unsere KI-Redaktion hat sie aus aktuellen Quellen zusammengestellt. Guten Abend, es ist 23 Uhr. Am Mikrofon Tobias. Israel geht nach dem gewaltsamen Vorfall an Bord eines Fly-Dubai-Flugs nach Tel Aviv von einem versuchten Terroranschlag aus. Nach israelischen Angaben soll ein Pilot im Cockpit auf seinen Kollegen eingestochen haben. Die Maschine musste in Saudi-Arabien notlanden und verlor laut Flight Radar 24 binnen einer Minute rund 4.900 Meter an Höhe. Noch sind viele Details unklar, aber die Bilder und Berichte von Panik an Bord sorgen für große Verunsicherung. Auch in Deutschland gibt es Bewegung bei der Pflege. Das Kabinett hat sich auf erste Reformschritte verständigt, um eine erwartete Finanzierungslücke von rund 8 Milliarden Euro im kommenden Jahr zu schließen. Kinderlose sollen stärker belastet werden, während der allgemeine Beitragssatz stabil bleibt. Umfassende Strukturreformen wurden zunächst vertagt. Bei Volkswagen kündigt sich unterdessen eine harte Tarifauseinandersetzung an. Der Konzern hat mehrere Tarifverträge gekündigt, die IG Metall spricht von einem Angriff auf jahrzehntealte Errungenschaften und kündigt entschlossenen Widerstand an. Im Streit geht es vor allem um Arbeitszeit, freie Tage, Sonderzahlungen und damit am Ende um viel Geld. Deutlich teurer wird auch das Deutschland-Ticket. Ab Januar 2027 soll es 66,80 Euro kosten. Und die Inflation zieht wieder an, im September auf 3,3%, vor allem wegen deutlich gestiegener Energiepreise und rekordhoher Spritpreise. Im Sport sorgt Cristiano Ronaldo für Aufsehen. Er hat das Teamcamp Portugals verlassen und seinen Rücktritt aus der Nationalmannschaft angedeutet. Außerdem rückt im FIFA-Machtkampf Lettland von der europäischen Linie ab und unterstützt weiterhin Gianni Infantino. Zum Wetter. Es wird heute Nacht meist mild bei 10 bis 19 Grad. Morgen erwartet uns dann vielerorts Regen bei Temperaturen zwischen 21 und 25 Grad. Auch am Freitag bleibt es unbeständig und wieder eher kühl. Das waren die Nachrichten. Ich bin Tobias, danke fürs Zuhören. Und jetzt geht es weiter mit der Musik.
1: Danke dir, Tobias. Und du machst dir wieder ein bisschen leise. Hier ist Hiveweaver FM. Wir gehen zusammen zurück in die Musik und in diese späte Stunde.
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Eben lief Aaliyah mit Rock the Boat im Underkoffer Remix. Und das Schöne an so einem Stück ist, das versucht gar nicht, die Nacht zu überreden. Es setzt sich einfach dazu. Reicht ja oft schon, wenn einer den Platz hält. Und genau da bleiben wir jetzt. I am a god.

0: Wenn einer den Platz hält, dann jetzt so, für dich. Steve Arringtons Hall of Fame mit Weak at the Knees. Lass ihn rein.
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Gerüchte haben ja nachts oft die längsten Beine. Aber das, was dich wirklich trägt, macht meist am wenigsten Lärm. Das war Rumors von Timex Social Club. Und für dich jetzt etwas, das nicht reden muss, um da zu sein.

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falls bei dir gerade noch Licht in der Küche brennt. Manches muss um kurz nach 12 gar nicht gelöst werden, nur einmal leiser werden. Das war Palante von Hugel, Ryan Arnold und El Chuape. Und jetzt kriegt die Nacht wieder ein bisschen mehr Platz. Hör einfach mit rein.

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Falls du nachher noch wach bist, merk dir den Donnerstag, 1.10. um 7 Uhr. Der Wochenmarkt an der Katharinenkirche in Osnabrück. Innenstadt und trotzdem kurz Luft holen. Genau das kann Musik auch. Das war Burna Boy mit Last Last. Kayo Hold Your Remix. Und jetzt darf's einfach fließen.

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